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Guten Abend und herzlich willkommen. Hier ist wieder die Sendung mit der etwas anderen Musik. Hier ist Sounds of Sön. Ihr hört uns auf Tide Radio und oder auch auf Modul 303. Mein Name ist Steffen Thieme. Ich darf euch wieder live gut 60 Minuten die etwas andere Musik präsentieren. Und ja, es ist auch in diesem Jahr mal wieder soweit. Im August findet er zum, ich weiß gar nicht wie vielten Mal statt, der Electronic Circus, inzwischen in Lemgo, wie bereits in den letzten Jahren. Eine Veranstaltung, die seit 2008 regelmäßig stattfindet, mit Ausnahme in den Corona-Jahren. Da war sie zweimal leider nicht am Start, aber seitdem und auch davor regelmäßig einmal im Jahr. Im letzten Jahr war es im September, in diesem Jahr am 15.8. Und vor ein paar Tagen fiel mir das ein, dass ja der 15.8. gar nicht mehr lange hin ist. Und ich habe mir dann gesagt, ja, dann wird es aber Zeit, dass ich die Werbetrommel rühre und im Rahmen der Sounds of Sön, wie ich das auch jedes Jahr mache, eine entsprechende Sendung zum Electronic Circus konzipiere. Ja, zwei Worte vorab. Es ist auch wie jedes Jahr. Wie üblich eine sehr, sehr familiäre Veranstaltung, so nenne ich das mal, für Freunde von eben, ja, New Instrumental Music, Synthpop, Wellness, Electronica oder auch Chill Out und New Age, das Programm. Das ist wirklich immer sehr, sehr breit gefächert, was da geboten wird, und das ist auch in diesem Jahr nicht anders. Auf der Seite www.electronic-circus.net könnt ihr euch auch weiterführend informieren, könnt euch zum Beispiel jetzt auch im Vorwege, bevor ich euch ein bisschen was erzähle, das Programm des diesjährigen Circus anschauen, aber davon erzähle ich euch natürlich auch einiges. Vier Acts sind es, die auftreten werden. Um 13 Uhr wird die Kirche quasi geöffnet, denn das Ganze findet tatsächlich ja quasi hinter dem Kloster statt. So heißt die Straße, in der die St. Johann-Kirche liegt. Und die wird quasi um 13 Uhr für den Publikumsbetrieb geöffnet. Da kann man schon so ein bisschen reingehen, kann schauen. Die ersten Leute werden da sein, die ersten Musiker werden da sein, die ersten CD-Stände werden aufgebaut und das Stöbern kann beginnen. Und um 14.15 Uhr ist es Zeit für den ersten Act. Electronic Visions heißt er. Und bevor ich was dazu erzähle, hören wir doch erstmal einen Titel. Hier im Hintergrund hört ihr schon A Break in the Clouds. Und jetzt geht es weiter mit Blue Triangle. Die EP dazu, die heißt Mind Relics. Aber ja, hier erstmal Electronic Visions, der erste Act vom Electronic Circus dieses Jahr.

Electronic Visions ist das Projekt, also genauer gesagt das Chill Wave und Ambient Projekt des holländischen Musikers Luc Popping. Ich hoffe, ich habe das richtig ausgesprochen. Ja, und ihr hört schon, es ist sehr, sehr elektronisch, entspannend durchaus auch. Und wer will, kann natürlich auch gerne dazu tanzen. Diese EP ist aus dem Jahre 2022. Jetzt gibt es nochmal einen etwas aktuelleren Track, nämlich aus diesem Jahr, Memory Box. Also nochmal hier der erste Act vom Electronic Circus, den ihr am 15.8. live in Lemgo bestaunen oder auch einfach nur hören könnt.

Luke Popping aus den Niederlanden. Electronic Visions nennt er sich. Und ich muss gestehen, bevor die Ankündigung für den Electronic Circus zu lesen war, dass eben diese Formation, dieser Musiker dort auftritt, habe ich diesen Namen noch nie gehört. Das muss ich gestehen. Geht bestimmt auch vielen anderen Leuten so. Aber wenn ich mir diese Musik so anhöre, dann freue ich mich auf jeden Fall sehr darauf, den jungen Mann live zu sehen und vor allem natürlich auch zu hören. Im Jahre 2024 hat er sein letztes, ich nenne es mal, richtiges Album veröffentlicht. Ansonsten waren es mehr einzelne Stücke oder auch mal eine EP. 2024 erschien Forest Language und daraus ein Ausschnitt aus dem Schlusstrack Exit.

Und das ist bereits Musik vom zweiten Act, den wir am 15.8. live sehen werden. Electronic Visions hat eine Stunde Zeit bis 15.15 Uhr. Dann gibt es eine Dreiviertelstunde Pause. Und um 16 Uhr, da entert Stefan Erbe die Bühne als zweiter Act. Stefan Erbe, der ist auch schon seit über 30 Jahren im Musikbusiness. Seine musikalische Geschichte beginnt wirklich Anfang der 90er Jahre. Er hat mehr als 30 Alben veröffentlicht, hat viele hundert Konzerte seitdem gegeben und ja, nur Musiker, das kann man ihn eigentlich auch nicht nennen. Ich zitiere jetzt mal so ein bisschen von seiner Webseite. Er nennt sich selber eher Medialist, denn für ihn ist es ganz wichtig, dass er seine Musik mit Bildern oder auch Konzepten immer verbindet, die ihn, ja, oder besser gesagt, die viel länger im Gedächtnis haften bleiben als die eigentliche Musik oder die auch so ein bisschen immer so ein Ankerpunkt sind, wenn man diese Musik wieder hört. Stefan Erbe, wie gesagt, seit über 30 Jahren im Geschäft. Was wir hier hören, das ist ein Ausschnitt aus dem 2026er Album The Enemy Inside. Das ist der Opener des Albums mit dem Titel Sometimes. Gleich gehen wir ein paar Jahre zurück. Das nächste Stück, was ich euch vorstelle, stammt vom Album Dystopia aus dem Jahre 2022 und heißt Signal of Change. Ich finde, es lohnt sich bis jetzt schon, dass ihr euch dafür interessiert, vielleicht auch beim Electronic Circus in Lemgo dabei zu sein. Es gibt definitiv noch Restkarten. Geht auf electroniccircus.net, da gibt es weitere Infos darüber, was die Karten kosten und wie ihr sie beziehen könnt.

Stefan Erbe hat 75 Minuten Zeit für seinen Auftritt. Wie gesagt, um 16 Uhr entert er quasi die Bühne, beziehungsweise die Kanzel, muss man ja sagen, wenn man den Veranstaltungsort sich beschaut, und hat bis 17.15 Uhr Zeit. Dann gibt es eine 90-minütige, ja, Umbaupause will ich nicht sagen, eine 90-minütige Pause, wo man auch zum Beispiel in die Stadt gehen kann, was Leckeres essen kann, damit das Abendessen nicht ganz ausfällt, ob das überbordende Musikgenuss ist, den euch dieser Tag bringt. Und insofern, ja, ist es eine ganz schöne Sache, dann anderthalb Stunden Pause zu haben, bevor es dann weitergeht. Ich habe noch ein weiteres Stück von Stefan Erbe für euch. Das stammt aus dem Jahre 2025, heißt I Hope I Can Dream. Das Album dazu Metamorphosis. Und es lohnt sich vielleicht auch mal, entweder auf Stefans Homepage zu gehen, erbemusik.com, oder auf seine Bandcamp-Seite. Da gibt es also sehr viel zu stöbern, sehr viel zu hören, das lohnt sich definitiv. Also vergesst nicht, genau das zu tun oder eben am 15.08. in Lemgo einfach dabei zu sein. I hope I can dream. Hier nochmal Stefan Erbe.

da sind wir schon beim dritten Act. Timo Losli heißt er, ist Komponist und Produzent, kommt aus der Schweiz und sein Projekt nennt sich Faux Tales. Ich würde es übersetzen mit falsche Geschichten. Ich zitiere auch mal von seiner Webseite. Er verbindet cineastisches Sounddesign, Post-Rock-Einflüsse und atmosphärische Elektronika zu Stücken, die von stiller Introspektion zu kraftvollen Höhepunkten führen. Zarte Klaviermotive, eingebettet in elektronische und neoklassische Klangwolken. Ja, das ist wirklich nicht ganz verkehrt. Seit 2014 macht dieser ebenfalls junge Mann Musik. Ich habe auch mal über so ein bisschen in seiner Bandcamp-Diskografie gestöbert. Und wie gesagt, seit 2014. Dies ist eins der seiner neuesten Werke. Das ist im Mai veröffentlicht worden. Dieses Stück heißt Occurrence. Es sind überwiegend wirklich einzelne Titel, die wir auf seiner Bandcamp-Seite finden. Er hat im Jahre 2014 allerdings tatsächlich ein Album veröffentlicht. Kairos heißt es. Daraus hören wir jetzt Oceania. Ich bin auf jeden Fall sehr gespannt, wie auch dieser Mann, dessen Namen ich auch davor zugegeben noch nie gehört habe, dann live klingen wird. Auf jeden Fall, es wird in jedem Fall ein ganz, ganz tolles Ereignis werden am 15.8. Aber ich erzähle, wenn wir gleich noch ein bisschen Musik von Faux Tales gehört haben, gerne noch ein bisschen mehr. Hier also Oceania vom Album Kairos.

Tales aus der Schweiz, aus Jania heißt dieser Titel. Und das Album, was aus dem Jahre 2014 ist, das heißt Kairos. Was ich jedes Jahr wieder gerne erzähle, wenn ich hier für den Electronic Circus Werbung mache. Also ja, es ist eben tatsächlich eine relativ familiäre Veranstaltung. Familiär in der Hinsicht, dass eben nicht viele tausend Leute da, wie bei anderen Konzerten, sozusagen euch vor den Füßen laufen und ihr im Grunde sowieso nichts sehen könnt, weil überall nur Menschentrauben sind. Nein, es verläuft sich natürlich alles so ein bisschen. Und es ist eben, ich nenne es mal, eine überschaubare Zahl an Fans, auch komplett allen, jedweden Alters. Also ich möchte mal sagen, es steht genauso eine 1 altersmäßig bei vielen da vorne, wie vielleicht auch eine 6 oder gar eine 7 oder wie bei mir eine 5. Also es ist ein sehr breites Bundespublikum. Und das Schöne, man sieht auch jedes Jahr ganz oft Leute, die man schon im letzten und in den Jahren davor gesehen hat. Schön ist es natürlich auch immer, dass man viele, viele Musiker, Musikerinnen dort vor Ort sieht, mit denen man sich unterhalten kann. Man hat die Möglichkeit, bei CD-Ständen, gegebenenfalls auch LP-Ständen zu stöbern, ganz viele Neuheiten sich anzueignen, wenn man das denn möchte. Man kann stöbern in, ja, älteren LPs, wenn man sagt, ich suche noch bestimmte Sachen. Also es ist so ein kleines Eldorado wirklich für die Fans der elektronischen Musik, der Synth-Musik, die wirklich sagen, das ist das, was ich mir, so wie ich, einmal im Jahr gönne. Da fahre ich hin, da lebe ich mich quasi richtig musikalisch aus und sauge ganz viele Musik ein, um sozusagen das nächste Jahr wieder quasi gut einen gefüllten Akku zu haben, bis denn der Electronic Circus im Jahre 2027 stattfindet. Bevor wir zum vierten Act kommen, der Timo heißt er, der Faux Tales, der hat Zeit bis 18.45 Uhr und dann haben wir wieder eine Stunde Pause, etwas über eine Stunde Pause. Und dann geht es weiter mit dem vierten Act. Aber erstmal gibt es noch einen der etwas älteren Titel. Der ist aus dem letzten Jahr. Hier ist nochmal Faux Tales mit Ripples.

Das ist der vierte Act, den wir am 15.8. live in Lemgo beim Electronic Circus sehen können. Amadeus Schmalkowski heißt er, geboren in Krakau am 31. Oktober 1987 und er nennt sich Madis, hat schon ein paar Alben veröffentlicht, ist seit über 10 Jahren auch schon musikalisch aktiv, macht elektronische Musik, moderne Sounds, kombiniert mit Oldschool Electronica, so heißt es hier so schön. Also da kommt schon so ein bisschen Klaus Schulze durch, Jean-Michel Jarre ist zu hören, Tangerine Dream und eigentlich auch viele, viele andere mehr. Dieser Titel hier heißt Whispers from Behind und ist von Madis aktuellem Album Reflecte. Das ist im Dezember 2025 erschienen, da ist zum Beispiel auch ein Duett drauf. Da hat er mit Kebu gemeinsam ein Stück komponiert. Das habe ich euch zwar hier in den Sounds of Sin nicht vorgestellt, aber allein deswegen behaupte ich mal, ist das schon eine sehr interessante CD. Ich habe schon häufiger das ein oder andere Stück von Madis hier in den Sounds of Sin vorgestellt und bin deswegen ehrlich gesagt auch sehr, sehr neugierig, diesen Mann mal live zu sehen. Das passiert ab 21 Uhr. Der vierte Act, Madis nämlich, tritt um 21 Uhr in Lemgo auf und dann muss ich noch korrigieren, dass Four Tales natürlich nicht bis 18.45 Uhr auftritt, sondern um 18.45 Uhr bis 20 Uhr. Das habe ich vorhin falsch weitergegeben. Also in jedem Fall sind es 4 Acts, die eigentlich unterschiedlicher nicht sein können. Wir haben einmal die Niederlande, wir haben einmal die Schweiz, wir haben einmal Deutschland und Polen zum Schluss. Also auf jeden Fall ist es ein internationales Musikmeeting, kann man schon sagen. Und es lohnt sich auf jeden Fall. Ich freue mich sehr, da wieder dabei sein zu können, vielleicht das ein oder andere Interview zu machen, das ein oder andere Gespräch zu führen mit dem einen oder der anderen Musiker, Musikerin. Ich bin da jedenfalls sehr, sehr schon gespannt, freue mich darauf und berichte selbstverständlich hier im Rahmen der Sounds of Sin auch gerne im Nachgang. Der Michael, der heute nicht hier dabei ist im Studio, der ist aber natürlich auch beim Electronic Circus dabei, wird auch das ein oder andere vielleicht mitschneiden, das ein oder andere Interview möglicherweise machen und vor allem das ein oder andere dann hier in einer der nächsten Live-Sendungen auch erzählen. Ja, erzählen ist ein gutes Stichwort. Diese Sendung ist ja leider nun gleich schon zu Ende. Das heißt, wenn ihr die Playlist euch anschauen möchtet, nochmal in einem Rutsch durchlesen möchtet, was ich euch heute alles vorgestellt habe von den Acts, die ihr beim Electronic Circus live sehen könnt, dann geht im Laufe des Abends auf www.soundsofsyn.de, da findet ihr die Playlist oder gerne auch in der Facebook Group und die findet ihr unter facebook.com/groups/soundsofsyn. Auf der Homepage gibt es ein Gästebuch, da könnt ihr natürlich auch gerne was hinterlassen für uns. In der Facebook-Group könnt ihr das entsprechend posten, wie ihr möchtet. Und was ihr natürlich immer sehr gerne hinterlassen könnt, da würde ich mich sehr freuen, das sind Musikwünsche. Dass wir mal wieder in unsere CD-Archive steigen und schauen, ob wir das entsprechende von euch, das ihr möglicherweise vielleicht jahrelang nicht gehört habt, hier ans Licht fördern können wieder und es euch hier präsentieren können. Ja, was bleibt mir noch zu sagen? Der 15.8. ist es in diesem Jahr. Der Electronic Circus findet auch dieses Jahr in Lemgo statt. electroniccircus.net ist die Internetadresse. Informiert euch, wie gesagt, gerne über alles, was es über den Circus zu wissen gibt. Informiert euch darüber, was ihr tun müsst, um möglicherweise noch eine Eintrittskarte zu ergattern und dann eben am 15.8. live vor Ort zu sein. Ich würde mich natürlich freuen, den einen oder anderen von euch dort zu sehen. Und mehr muss ich leider sagen, kann ich jetzt gar nicht erzählen, denn diese Sendung ist gleich zu Ende. Ich verrate euch natürlich noch, dass ihr die nächste Sounds of

Mattis einen Ausschnitt aus dem Titel Place Called Home. Das ist der Eröffnungstrack seines Albums Elements of Life. Ich gucke gerade mal, ich glaube, das ist 2021 erschienen. Nee, gar nicht wahr. Das ist 2023 erschienen. Ich will euch da ja nichts Falsches erzählen. Nee, stimmt auch nicht. Ist auch 2025 erschienen, genau wie Reflecte. Das eine Anfang des Jahres, das eine Ende des Jahres. Ja, wir sehen uns hoffentlich am 15.08. in Lemgo. Ich wünsche euch einen tollen Montagabend und hoffe, dass wir uns zu einer der nächsten Sendungen aus dem Sounds of Sun Universum wiederhören. Steffen Thieme verabschiedet sich.

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Ja, hallo ihr Lieben, herzlich willkommen zu Klangarten live hier auf Modul 303, der über Mikrofon. Und ja, irgendwie gab es hier eben ein kleines Problemchen. Das Mikrofon war plötzlich weg. Also nicht weg von wegen hier im Raum, aber irgendwie war es nicht angeschlossen. Komisch. Ich hoffe, euch geht es gut da draußen und ich habe mir so gedacht, mal gehen wir doch ein bisschen was aus der Schallplatte. Hier ist der Schallplatte 27. Was ist zum einen Dreamtime mit Jim Ottaway?

bleiben wir doch ein wenig bei der Schallplatte 27 und das ist The Trojan Horse. Das ist das trojanische Pferd und das Ganze stammt von Spectral Q. Ich kann euch jetzt schon sagen, wenn ihr Schallbändemitglieder seid und auf die neue Schallplatte wartet, das Ding wird der absolute Kracher. Das darf ich schon mal verraten. Mehr habe ich leider aktuell nicht zu haben. Aber ihr werdet es dann sofort hören, wenn ihr die CDs bekommt und natürlich werde ich es allen anderen hier auch vorstellen, damit die mal so wissen, was da so passiert.

Die soll man noch ein bisschen hören. Katoga heißt das Stück. Findet ihr, wie gesagt, auch auf der Schallplatte 27 des Schallwelle-Vereins. Schallwende, Entschuldigung. Sie ist in erster Linie für die Vereinsmitglieder, könnte aber auch beispielsweise bei Groove Unlimited erworben werden. Das war also als kleinen Tipp.

trocknen wir mal ein bisschen auf, machen die Boxen ein bisschen weniger staubig. Artifacts ist das von Martin Backfly featuring Venus Viol. Special Vocal Trounce. Ja, auch das sind Klangarten, die es hier auf Klangarten Live zu hören gibt.

Ja, manchmal findet man irgendwelche Fragmente von irgendwelchen Alben, wo man sich dann fragt, wo kommt das überhaupt her? Ich habe mal von Klangstein eine Compilation bekommen, eine zweiteilige, nannte sich The Elevator Session. Und daraus stammt auch dieses Stück hier von Kappa, Be Your Stare. Und das nächste, was kommt, Replicants von Jens Buchert natürlich auch.

Es ist ja nicht nur alles, was man so in einem Fahrstuhl hören kann. Zum Beispiel Steak.

Some Quiet Moments von Klangstein und wir legen noch ein bisschen was nach. Aus dem Klangstein-Album The Incident legen wir noch ein paar Tracks hinterher.

So, von Klangstein zu Klangwelt. The Incident ist das Album. Das hat auch schon ein paar Jährchen auf dem Buckel, genauer gesagt von 2018 ist es. Und das ist jetzt Aftermath.

von Klangwelt geht es jetzt zu Seifert und Steinbüchel. Reverse Engineering heißt deren... Ich kann gucken, wann ist denn erschienen. Zumindest das Album, was ich hier jetzt heute vorstelle. Und das ist jetzt gerade der Source Code. Danach gibt es dann Legacy System.

sicherlich schon gemerkt, Steinbüchel und Seifert sind das nicht mehr. Nein, das ist Muddies. Das ist aus dem Album Sea of Tranquility. Hat einen

morgen um 18 Uhr gibt es dann auch wieder eine neue Ausgabe von New Wave zusammen mit dem Rainer. Ich bedanke mich fürs Zuhören. Ich hoffe, es hat euch gefallen. Und wenn ihr mögt, bleibt doch einfach hier und zappt mich rum. Also, ich wünsche euch eine gute Nacht, ein schönes Wochenende und ja, passt auf euch und die Menschen um euch herum auf. Ne? Alles klar, bis dann. Tschüss.

0: wie an jedem Donnerstagabend, ist heute Donnerstagabend. Und das gibt mir die Gelegenheit zu sagen, herzlich willkommen zu Ad Libitum hier auf Evosonic Radio. Denn das ist die Sendung überhaupt um 22 Uhr hier, wenn der kleine Zeiger auf der 10, der große hinter der 12 und mittlerweile ist es auch draußen wieder duster. Es muss einfach Abend sein und damit eben die besagte Ad Libitum Zeit. Ja, das heißt jetzt 2 Stunden Musik vom, ich hoffe, Feinsten. Und ich habe das bei Gesichtsbuch gefunden. Die Melodie lässt dich eins mit deinen Gefühlen werden, ja, und der Rhythmus lässt dich daran glauben. Hab ich schön gefunden. Ist aus irgendeinem Liedtext, glaube ich. Egal. Für diese Gefühle und für diese Rhythmen sorgen heute Robert Nixon, Boris S.G., Erik Seifer zusammen mit Josef Steinbüchel, Van der Son, Romerium, Mac auf Bionite, Fritz Meyer und Spektralwanderer, wo ich glaube, möglicherweise könnte eine Hälfte davon zuhören. Mein Name ist wie letzte Woche Detlef Keller. Detlef Keller ist heute richtig happy, weil es funktioniert alles. So bis jetzt. Mal gucken, was ich heute vertausche. Aber ich gebe mir Mühe, immer in der richtigen Spalte zu landen. Wir fangen an, wie immer, ein bisschen flotter und wie immer gibt es dann in einer knappen Stunde Veranstaltungshinweise. Fangen wir an mit Robert Nixon. Nixon. Spiral heißt das Album aus dem Jahr 2004. Wir haben den Spiral Original Mix und damit geht's in die erste Runde. Was tut ihr hier?
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Robert Nixon, Spiral, Organonics, 2004. So, wer die Musik mag, also so trancy ist, der kann sich schon mal einen Wecker stellen am ersten Samstag im September, 12 Uhr, Trance Gourmet. Eine Stunde sowas am Stück. So, wir machen jetzt hier am Stück weiter. Boris S.G., Album Assembly 24. The Eye of Sauron 2. Album aus dem Jahre 2025.

OSSG Assembly 24. Es sind römische Buchstaben, deswegen ich muss da mal überlegen. The Eye of Sauron 2. 2025, 11 Jahre früher, ist das hier rausgekommen. Die zwei, Herr Seifert, Herr Steinbüchel, der eine heißt Erik, der andere heißt Josef, und zwar vorne rum, haben das Album Softlock gemacht. Und Germut hört sich so an.

0: Alex Seifert, Josef Steinbüchel. Zusammen haben sie das Album Softlock 2014 gemacht. Gamut haben sie den Track getauft. Schön. Sequenzer. Ah, hat der hier auch. Bock auf Brunch? Ist jetzt nicht die Uhrzeit, aber ich sag mal, musikalisch geht's. Und zwar Van der Son hat's gemacht 2012. Synthetic Breath und Psychedelic Brunch.
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van der Sonne. Synthetic Breath. Das Album 2012 erschienen und Psychedelic Brunch. Ah, war lecker. War schön. So, hier, Romerium. Weiß jemand, wer Romerium ist? Kleine Hilfe, er hat das Album Nebula Sequences gemacht, 2016. Auf dem Album ist ein Track. Weiß jemand, dass der Nebula Sequences 2 heißt? Okay, hinter Romerium versteckt sich der Niederländer René Montfort. Ah, ich weiß gar nicht, wo ich den aufgetreten habe, aber ist egal. Der versüßt uns die Zeit bis zur Pause hier von Ad Libitum. Ich wiederhole noch einmal, Romerium oder René Montfort, Nebula Sequences.

schon etwas chaotisch. Ja, ein bisschen organisierter Lärm. Nachher ging es dann schon in die Richtung musikalisch. Egal, Romero, wie man es gemacht, aus den Niederlanden, René Montfort oder Montfort. Vielleicht kriege ich ja wieder eine Korrektur. Montfort, egal. Nebula Sequences, also nebelige Sequenzen. Ja, ist, oder? Heißt Nebula nebelig? Ist auch egal. 2016 erschienen. Freut euch mit mir auf den ersten Track nach den Veranstaltungshinweisen. Da freue ich mich schon auf. Und auf den, der danach kommt, auch. Ach, so, die Musik. Stevie Bissett. Die lässt mich ziehen auf die Seite vom Schallwendeverein. Und dort gibt es eine Rubrik, die nennt sich Termine. Termine. Und da gucke ich jetzt gerade drauf.

Ein voller Erfolg, habe ich gehört, war der Electronic Circus. Das Festival vom Electronic Circus in Lemgo. Wunderbar. Michael Rother war in Berlin am 15.8. Die neue Love Parade war auch in Berlin am 15.8. 16.8. ist auch vorbei. Wir sind im September. Michael Brückner in Warendorf fällt aus. Wow. So, dann haben wir hier als erstes, was wohl stattfindet, Krefeld. 12. und 13.9. 13 bis 22 Uhr Techno-Wochenende mit Live-Jam für Musiker im Freiraum 21 in Krefeld. 85 Euro kostet, das ist eine Kursgebühr für beide Tage. Da könnt ihr Kurs nehmen, am Kurs teilnehmen, wie auch immer. Der Live-Jam ist am Samstag 19 Uhr geplant und dann für alle Besucher frei. So, 12. 13. 9. Dann haben wir den 26.9. Awakenings-Konzert, aber vorher ist noch der 19. Das ist nicht in der Liste, das habe ich hier. Tangerine Dream, die heutige Besetzung, 19.9. live im Salzlager auf der Kokerei Hansa in Dortmund. Hier, 20 Uhr ist Anpfiff, sehe ich gerade. 19.9. 20 Uhr, Salzlager, Kokerei Hansa. Im großen weltweiten Web gibt es da auch mit Sicherheit mehr Informationen über Preis und überhaupt, wo das versalzene Lager ist. So, jetzt huschen wir an den 26. zum 26. 18 Uhr Awakenings Konzerte. Für 15 englische Pfund kriegt ihr Musik von Jon Palmer, Swan, Sither und Ian Buddy in Rugeley. Auf der englischen Insel. Dann haben wir den 10.10. E-Live mit Musik von Jesse's Soundscape Skips. Scholarman ist da, Misha ist da, FD Project, der Frank Toritke ist da, Maxis, das ist der Max Schiefele, Axis, das ist der Axel Stupplich und Jerome Fröse. Also Fröse Junior ist da auch am Start. Für 39 Euro seid ihr dabei, so um die Mittagszeit geht los. 10.10. Warshot in den Niederlanden. Von mir aus gesehen, aus dem Westen betrachtet, hinter Eindhoven. So, wer ein bisschen Ausdauer hat, kann bis zum 17.10. in Rugeley bleiben. Da gibt es wieder Awakening or Dare. Diesmal muss er aber nochmal 15 drauflegen. Insgesamt 30 Pfund. Ab 13 Uhr Musik von Cycling Envelope, von Infinity Room, Ideation, Cartographer, Field Lines und Air Sculpture. 17.10. So. Jörg Dankert hat auch abgesagt, fällt aus, warum auch immer. Das war der 23.10. Dann haben wir den 20.11. Da spielt der Globotom in Wetzlar. Neuapostolische Kirche im Rahmen der Veranstaltung zum Thema die Pflanzenwelt der Bibel. Ah, Eintritt frei, 19 Uhr Anpfiff, 20.11. Axel Stupplich, gerade schon mal angesprochen, Access ist am 21.11. in der Dechenhöhle in Iserlohn. Verstärkung hat er dabei, meine einer und der Michael Menzel. Zusammen sind wir Kellman und ich und wir freuen uns drauf. 19.15 Uhr Anpfiff, das Ganze für 29 Euro. Wer das Ticket per Post haben möchte, 3 Euro für den Aufkleber. Karten gibt es in der Dechenhöhle, dechenhöhle.de 19 bis 23 Uhr. 19.15 bis 23 Uhr. Warm anziehen. So, 5.12. zum 29. Mal Frühstück mit elektronischer Musik. Dafür sorgt Luna oder der Dirk Skussel im Gasthaus Göke, Bochum Grumme. Und da steht auch nicht, wann es losgeht, aber empfehle auf jeden Fall dort entweder anzurufen oder eine Mail hinzuschicken. Daten darf für dazu auf der Schallwende-Seite. Stefan Erbe ist dann abends, wenn ihr also gestärkt seid, auf nach Bochum, aber diesmal in die andere Richtung von Bochum. Da gibt es das Planetarium, Kastropper Straße. Für 16 Euro ermäßigt 13 gibt es The History of Electronic Music, Teil 3. Das Ganze im Rahmen der Reihe Sound of Sky. Stefan Erbe
hat es ja raus mit den Planetarien. Das geht um 21.15 Uhr los und geht ungefähr bis 22.35 Uhr. 30.12. Paul Fuchs. Ah, da war noch jemand. Ich meine, Frank Lorübke. Ist egal. Hier kriege ich noch raus. Bis dahin ist noch ein bisschen Zeit. 30.12. Hello 2024. Pond wird spielen. Paul Fuchs. Wer in diesem Jahr bei der Schallwelle Preisverleihung war, wird ihn dort gesehen und kennengelernt haben. So, dann habe ich noch zu verkünden, dass ganz plötzlich am 24.12. Weihnachten beginnt und ein paar Tage vorher sammelt der WDR, WDR 2 genau genommen, für das Weihnachtswunder Kohle. Und ich möchte da einfach mitmachen. Also die sammeln, ich weiß gar nicht, wo es dies Jahr ist, ich muss mal gucken, ob das schon raus ist. Die sammeln da 4-5 Tage lang mit 4 Leuten in einem Glaspalast eingesperrt, haben dort ihr Studio, schlafen dahinter, wechseln sich ab mit dem Schlafen und auch mit dem Moderieren. Und dann wird dort für Aktionen gesammelt gegen den Hunger in der Welt. Ich nenne nur die Tafel als Beispiel. Und ich habe aufgerufen, lasst uns die Adlibitisten hier mitmachen. 2 machen das jede Woche, zu jeder Sendung, kommt regelmäßig da was drauf. Und ich bin da hin und weg und glaube, da geht noch was. Und zwar über PayPal, weihnachtswunder26@detlef-keller.de, weihnachtswunder26@detlef-keller.de. So, einer hört zu, das weiß ich, der macht dann immer schön auf modul303.com seine Sendung. Da gibt es eine ganze Reihe von Sendungen in dieser Art und Wiederholungen auch von verschiedenen Sendungen. Und guck mal, Stevie Bizet will auch mal lauter werden. Da. Schön. Ja, habe ich noch was? Ja gut, im Anschluss hier gibt es ja wie immer das weitere Programm. Und zwar geht es weiter um 0 Uhr mit die Cross, mit die Cross-Section. Also mit der Cross-Section Electronica bis 2 Uhr. Und dann kommt der Midnight Flow, wo letzte Woche, glaube ich, die Frage kam, wieso Midnight Flow? Der ist noch gar nicht mehr Mitternacht. Nein, der ist mitten in der Nacht. Deswegen Midnight Flow. Vom Montag bis Freitag von 2 bis 5. Musik aus dem Hause Mannequin Record. So, alles gesagt. Jetzt freue ich mich auf den nächsten Track. Und zwar, den hatte ich auch noch nicht auf dem Schirm. Nennt sich, oder heißt, ich weiß, es ist aus Italien. Mark of Bio Night. Mark of Bio Night. Bio dann mit Großbuchstaben. Night. Ganz hinten auch groß. Egal, wie geschrieben, so klingt der Mark of Bio Night. Orange Waves heißt der Track aus dem Jahr 2022. Den gibt es bei Bandcamp, ist der einzige Track da zum Downloaden, der so heißt. Und ich finde den richtig gut. Und was danach kommt auch, aber ich will ja nicht. Hört erstmal hier rein.

0: herrlich. Mac auf Bionite. Orange Waves findet ihr nicht nur hier bei mir, findet ihr auch bei Bandcamp. So, das hier ist auch bei Bandcamp zu finden. Ich habe letzte Woche schon einen Track vorgestellt. Fritz Meier aus dem wunderschönen Österreich. Album Land of Fire and Ice. Wir hören The Ice Side. The Ice Side. Nicht Eiszeit. 2026, wie gesagt, ganz frisch erschienen. Der längste Track auf dem Album. Lasst euch fallen, der ist wirklich... Ach, der lief jetzt die letzten Tage hier bei mir so in Dauerschleife. Weil es einfach sehr unterschiedlich ist. Sehr schön. Einfach nur schön. Das ist...
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Fritz Meyers, The Ice Side, vom Album Land of Fire and Ice. Ah, herrlich, herrlich, herrlich. Schön abwechslungsreich und gefühlvoll. Und da muss ich den Ton ausmachen. So, jetzt sollen sie aber auch noch zum Zuge kommen. Die Spektralwanderer. Das sind Roman Ritter, der schon schlafen gegangen ist, und der Lars Leonard aus Düsseldorf. Und die haben 2024 im Album gemacht Spectral Fields, und Harmonic Waves begleitet uns bis zum Schluss von Ad Libitum hier heute am 20.08.26.

die Spektralwanderer. Roman Ritter, Lars Leonard, Spectral Fields, Harmonic Waves, der Track. Und wir sind durch, die Musik verrät es. Das waren 2 Stunden

Ich sage ganz, ganz vielen herzlichen Dank fürs Dabeisein und für die vielen, vielen netten Kommentare, sowohl bei Facebook als auch bei Discord. Und wünsche jetzt erstmal allen eine gute Nacht, einen schönen Freitag, dann ein schönes Wochenende. Hoffentlich könnt ihr auch ein bisschen Regen genießen. Es sind keine Pollen in der Luft und es ist auch weniger Staub auf der Straße. Seht es einfach positiv und im Moment ist der Regen ja auch noch warm. So, es ist alles gesagt, was ich sagen wollte. Wünsche euch alles Gute, werdet gesund, bleibt gesund. Bis nächste Woche. Tschüss, ihr und euer Detlef Keller.

Sonntagmorgen, 10 Uhr und 2 Minuten. Herzlich willkommen bei Modul 303. Heute Morgen wieder der Frühschoppen mit dem Rainer am Mikrofon. Dazu begrüße ich natürlich alle Leute, die mir im weiten WWW hier zuhören. Ja, mitgebracht habe ich euch heute mal wieder Mixe. Ja, und während mein Intro noch läuft, ihr wisst es mittlerweile, brate ich mir noch ganz schnell einen Kaffee.

So, da bin ich mit meinem Kaffee wieder zurück. Mein Intro neigt sich langsam aber sicher dem Ende zu. Und dann starten wir heute mit Secure a Forest.

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0: So, Freunde, wir haben noch genau drei Stücke und dann kommt mein Outro. Eins von den drei Stücken, Steffen, Tintin, Duffy und Kiss Me.
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So, mit diesem Lied sind wir angekommen am Ende meiner heutigen Sendung. Da habe ich wie immer Sarah Brightman und Andrea Bocelli Time to Say Goodbye. Ich bedanke mich mal bei allen Leuten, die mir im weiten WWW hier zugehört haben und natürlich auch bei den Leuten hier bei uns in unserem hauseigenen Chatraum. Mich könnt ihr

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Freitagabend, 18 Uhr. Herzlich willkommen bei Modul 303. Heute Abend wieder New Age mit dem Rainer Mikrofon. Dazu begrüße ich natürlich alle Leute, die mir im weiten WWW hier zuhören. Und natürlich auch die Leute bei uns in unserem hauseigenen Chatraum. Ja, am Anfang, wie immer, mein Intro, das Mädchen auf der Treppe von Tangerine Dream, umgearbeitet speziell für meine Sendung von Harald Wiegand.

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Und ich habe noch drei Stücke für euch, danach mein Outro und dann sind wir fertig für heute mit meiner Sendung. Eins von den drei Stücken. Kitty Lynn und The First Snowfall.

Freunde, mit diesem Liedchen sind wir angekommen am Ende meiner heutigen Sendung. Da habe ich wie immer Tim Blake zum Song for Your New Age. Ich bedanke mich mal bei allen Leuten, die mir im weiten WWW hier zugehört haben und natürlich auch bei den Leuten hier bei uns in unserem hauseigenen Chatraum. Ich könnte wieder hören, Sonntagmorgen um 10 Uhr mit dem Frühschoppen. Dienstag und Donnerstag jeweils um 12 Uhr mit meiner Halbzeitsendung und nächste Woche Freitag wie gewohnt um 18 Uhr meine New Age-Sendung. Ich wünsche euch jetzt alle noch einen schönen Freitagabend, eventuell sogar ein schönes Wochenende. Die Musik läuft weiter, ich bin raus, sagt tschüss, bye bye und denkt dran, bleibt mir gewogen. Bis denn, ciao, ciao.

Hallo zusammen und willkommen zu There's More Music. In der letzten Sendung waren wir ein wenig seicht und chillig. Heute spiele ich euch ein paar Sachen vor, die man vielleicht schon lange nicht mehr gehört hat. Und da fangen wir gleich an mit Fratterola vom Album Augenblicke, das Stück Silberblick. Ich wünsche euch was.

Und weiter geht's mit Walter Roos. Das Album nennt sich Pictures from the Past und das Stück heißt Triptychon.

Es folgt LK Live E-Day 2007. Das Stück heißt Sustain.

Und zum Ende der Sendung begleitet euch Stuart Judd aus der Sendung vom Album Awakenings 211, das Stück Swifts. Ich hoffe, es hat euch gefallen, hat euch ein paar Sachen in Erinnerung gebracht und ich hoffe, ihr seid nächste Woche wieder dabei, wenn der Christian euch etwas vorspielt. Also, macht's gut, kommt gut durch die Woche und schwitzt nicht so viel. Ciao.

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Hallo, guten Abend, guten Morgen und herzlich willkommen zur August-Ausgabe vom Sounds of Sonnacht Express. Mein Name ist Steffen Thieme, ihr hört Tide Radio oder Modul 303, je nachdem. Und ihr freut euch, zumindest hoffe ich das, wieder auf gut 120 Minuten Best of die etwas andere Musik. Und das heißt, das Beste aus New Instrumental Music, Synth Pop, Wellness, Electronica, Chill Out und New Age. Genießt die von mir ausgesuchte Musik, genießt die Fahrt in den Sonntagmorgen und freut euch, dass ihr euch hoffentlich rechtzeitig schon hier im Sounds of Sonnacht Express einen bequemen Sitzplatz gesucht habt. Das Ziel vom Sounds of Sonnacht Express, das wisst ihr, das ist die Entspannung am spätestens Sonntagmorgen und die Fahrt in die Nacht startet.

Die Musik hier im Sounds of Sündacht Express ist manchmal einfach träumerisch und ambientesk schön. Manchmal ist sie beatlastig, manchmal vocallastig und einfach nur zur Entspannung gedacht auf jeden Fall. Wie es bei euch wirkt, berichtet es mir gerne. Schreibt mir zum Beispiel eine Mail an redaktion@soundsofsyn.de.

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Mit dem nächsten Track geleite ich euch in die nächste Stunde vom Sounds of Syndnacht Express. Und wie ihr vor kurzem gehört habt, kann es hier im Sounds of Syndnacht Express durchaus mal richtig tanzbar und trotzdem instrumental sein. Ich hoffe, diese Mischung der etwas anderen Musik, die gefällt euch. Und ich höre euch gleich in der zweiten Stunde wieder.

Und schon sind wir in der zweiten Stunde der August-Ausgabe vom Sounds of Sin Nachtexpress. Mein Name ist Steffen Thieme. Ihr hört hoffentlich immer noch auf Tide Radio oder auf Modul 303 eben diese eure hoffentlich Lieblingssendung. Ja, 60 Minuten der besten Mischung aus etwas anderer Musik, also aus New Instrumental Music, Synth, Pop, Wellness, Electronica, Chillout und New Age, habt ihr bereits gehört. Und noch eine weitere knappe Stunde habe ich für euch vorbereitet. Ich hoffe, ihr genießt auch den zweiten Teil der Fahrt und wir hören uns im weiteren Verlauf der Sendung wieder. Genießt weiterhin die etwas andere Musik hier auf Tide Radio und auf Modul 303.

Ihr hört weiterhin den Sounds of Sünden Nachtexpress auf Tide Radio und auf Modul 303 und genießt noch die letzten gut 30 Minuten der etwas anderen Musik.

Und hier startet tatsächlich leider schon der letzte Titel im Rahmen der aktuellen Ausgabe des Sounds of the Nacht Express. Ich hoffe, dass ihr 2 Stunden lang Musikgenuss erlebt habt, dass ihr auf jeden Fall, wenn es nicht vorhin schon der Fall war, dann spätestens jetzt in der Entspannung angekommen seid, parallel natürlich auch am Sonntagmorgen, denn es ist ja kurz vor 2 Uhr. Ich hoffe, die Fahrt im Sounds of the Nacht Express hat euch gefallen und ich würde mich natürlich freuen, wenn ihr mir das mitteilt, wenn dem so ist. Ihr könnt mir zum Beispiel eine Mail schreiben an redaktion@soundsofsyn.de. Ihr könnt im Gästebuch auf unserer Homepage gerne etwas schreiben und das Gästebuch findet ihr auf www.soundsofsyn.de. Und natürlich könnt ihr auch in die Facebook-Group posten. Und die Facebook-Group findet ihr unter facebook.com/groups/soundsofsyn. Wenn ihr die Playlist einsehen möchtet, denn ich habe ja nicht verraten, welche Titel es waren, die ich rausgesucht habe in den letzten gut 2 Stunden, dann findet ihr die Playlist im Laufe des Tages entweder auch auf der Homepage oder in der Facebook-Group. Und wenn ihr noch mehr andere Musik hören möchtet, gibt es grundsätzlich 2 Möglichkeiten. Die eine, die heißt www.mixcloud.com/soundsofsyn. Da wird zum einen ebenfalls im Laufe des Tages diese Sendung zum Nachhören nochmal bereitgestellt von mir. Und ihr findet unter dieser Adresse auch viele, viele andere Sendungen von Sendungen des Sounds of Syn Universum aus den Jahren 2023 bis 2025 und könnt da bestimmt noch die eine oder andere Sendung finden, die ihr noch nachhören möchtet. Ansonsten wisst ihr ja, dass es 3 Sendungen im Sounds of Syn Universum gibt. Die Hauptsendung, die Sounds of Syn, die hört ihr an jedem 1., an jedem 3. und an jedem 5. Montag eines Monats immer um 19 Uhr in der Regel live auf Tide Radio und auf Modul 303 an jedem 1. Sonntag eines Monats und das wird erst wieder im September der Fall sein, hört ihr von 0 bis 2 Uhr den Sounds of Syn Nachtexpress ebenfalls auf Tide Radio und auf Modul 303 und an jedem 2. Montag eines Monats gibt es exklusiv auf Modul 303 Sounds of Syn Musik nonstop. Da bekommt ihr 60 Minuten das Beste der etwas anderen Musik, nur mit ein bisschen Moderation zu Beginn der Sendung und zum Ende der Sendung. Ansonsten genießt ihr einfach nur die etwas andere Musik. Ich hoffe natürlich, dass ihr bei einer der nächsten Sendungen wieder dabei seid und würde sagen, ich wünsche euch jetzt einen tollen Start in den Sonntag, einen tollen Start in die neue Woche und wir hören uns hoffentlich bald wieder. Steffen Thieme verabschiedet sich.

Hallo und herzlich willkommen zur Juli-Ausgabe vom Sounds of Synacht Express. Mein Name ist Steffen Thieme, euer Zugbegleiter, euer Fahrer des Nachtexpress und nicht zuletzt auch derjenige, der die Haltepunkte, also die Musik ausgesucht hat. Ihr genießt heute wieder gute 2 Stunden das Beste aus New Instrumental Music, Synth Pop, Wellness, Electronica, Chill Out und New Age in einer unerhörten und auch bislang ungehörten Mischung. Ich hoffe, ihr habt euch einen bequemen Sitzplatz gesucht. Auf jeden Fall vielen Dank, dass ihr euch wieder die Zeit nehmt und mit dem Sounds of Synacht Express die Nacht in den ersten Sonntag des Monats startet und die Fahrt beginnt sogleich hier auf Tide Radio und auf Modul 303.